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1: Heute ist Sonntag, der 30. August, und so kannst du deinen Tag verbringen.
2: Kreativ gestalten im Museumspark kannst du ab dem 10 Uhr im Open Studio von der Fondation Bayerler.
1: Ein Spaziergang mit der Autorin Adelheid Duvanel wird am 11 Uhr vom Literaturhaus Basel organisiert.
2: Im Naturhistorischen Museum kannst du verschiedenste Ausstellungen anschauen, über Dinosaurier, Säbelzahntiger, ausgestorbene und bedrohte Tiere sowie Versteinerungen.
1: Brotbacken, Töpfere und römische Spielspiele kannst du heute in verschiedenen Workshops in Augusta Raurica.
2: Fragments of Conversation ist die aktuelle Ausstellung im Artstübli, in Kooperation mit dem Atelier Mondial und der Kunstwerk Basel.
1: Eine Führung durch die Ausstellung Angelica Messiti Reverb im Museum Tengeli startet am 1 und nochmal am 4.
2: Eine Kuratorinnenführung mit der Künstlerin Emil Ferris startet am 2 im Cartoon Museum.
1: Die Welt vom Primeo Energiekosmos entdecken kannst du ab dem 3 in Münchenstein.
2: Die Liebesgeschichte Werner Blaser und Japan ist eine Ausstellung im Tanzhaus Basel auf dem Frank-Areal.
1: Die Kunsthalle bietet mit dem Archiv-Sale vom Bookshop die Gelegenheit, eine besondere Auswahl an Büchern, Magazinen und anderen Publikationen zu entdecken.
2: Anlässlich von der Kunstwerk Basel laden das Heck und das Kunsthaus Basel-Land zum gemeinsamen Familientag ein, mit Workshops und Rundgängen.
1: Im Ausstellungsraum Klingendal startet am 3. eine Führung durch die Ausstellung Flowers Blooming from Our Crotches mit anschließendem Gespräch.
2: Der Film Mar Adentro läuft am 4. im Stadtkino Basel.
1: Die Ausstellung Sweet Dreams Baby vom Roy Lichtenstein siehst du im Kunstmuseum Basel.
2: The Kitchen as a Political Area. Verschiedene Performances, Installationen und Workshops gibt es ab dem 5. bei der Hochschule für Gestaltung und Kunst zu sehen.
1: Im Jüdischen Museum siehst du die neue Dauerausstellung Kult, Kultur, Kunst. Jüdische Erfahrungen sowie die Sonderausstellung Frank Stella und die zerstörten Holzsynagogen.
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1: Auch am 6. kannst du den Film Age is for Hawk im Kultkino-Atelier schauen.
2: 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Sehen kannst du das Stück am 7. in der Reithalle der Kaserne.
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1: «Sweet Dreams Baby», so heisst die neue Ausstellung im Kunstmuseum Basel, wo Druckgrafiken vom amerikanischen Pop-Art-Künstler Roy Lichtenstein zeigt. Ein Künstler, den einige kennen dürften. Und das erzählst uns du, der am Medienrundgang gesehen bist, Mirko Kempf.
2: Yes, Noemi. Ich würde behaupten, selbst Menschen, die sagen, sie mögen keine Kunst, mögen die Kunst von Roy Lichtenstein. Seine Bilder, ob Malerei auf Leinwand oder eben Druck auf Papier, sehen aus wie einzelne Comic-Panels. Sie zeigen leuchtende Farben mit so Rasterpünktchen, sogenannten Band-Aid-Dots, und imitieren ein Lobeslied an die Konsumkultur von der frühen amerikanischen Nachkriegszeit. Bei Mandy Warhol sind es Suppendosen gewesen, beim Roy Lichtenstein sind es attraktive Frauenfiguren mit Speech-Bubbles oder Alltagsgegenstände wie Möbel oder Spiegel. Auch die comichaften Soundeffekte wie Pow, Wham oder Cracks in Schriftzeug, die heutzutage immer wieder auf Social Media mal vorkommen.
1: Leuchtende Farben, unkomplizierte Motive, macht denn die Ausstellung Spass?
2: Die Ausstellung ist tatsächlich fun. Auf Nachfrage hat mit Kuratorin Fabian Ruppen gesagt, dass seine Zeichners ihnen Roy Lichtenstein durchweg als humorvoller Typ beschrieben haben. Im Kunstkanon heisst es, er hat niedere Kunstformen, also das Comic, zur hohen Kunstform in Gallery Spaces erhoben. Pop-Art an sich ist im ersten Moment ja gar nicht gut angekommen im Establishment, wo eher noch abstrakter Expressionismus von Pollock oder de Kooning gewohnt war. Man könnte so weit gehen und sagen, er hat die Kunstszene ein bisschen trollt. Was auffällig ist, im Roy Lichtenstein sind Texte gesehen an klassischen kunstgeschichtlichen Motiven. In der Ausstellung waren beispielsweise Anlehnungen an Monet, Van Gogh oder sogar spätmittelalterliche Motive. Scheinbar hat er es so aufzeigen wollen, dass auch wenn das alles heute starr in einem Museum hängt, damals sehr radikale und wilde Kunst war. Und natürlich auch clever, weil er sich so gerade selber in den Kanon einbindet.
1: Die neue Ausstellung im Kunstmuseum zum Roy Lichtenstein zeigt Druckgrafiken auf Papier und ist mit rund 50 Exponaten auch eine Gesamtschau auf sein Arbeiten. Hat die Ausstellung eine besondere Signifikanz?
2: Die Ausstellung geht zurück auf eine Schenkung von der Roy Lichtenstein Foundation im 2023. Dort hat die Stiftung rund 30 Drücke an drei verschiedene Institutionen. Wie in London hat er auch ans Kupferstichkabinett in Basel gemacht und macht die Basler Sammlung jetzt automatisch zu einem Referenzpunkt fürs Oeuvre vom Lichtenstein. Und Basel ist ja von Fact schon im 16. Jahrhundert ein Hotspot für Bücherdruck gesehen. Man denkt an Johann Froben und so weiter und so fort. Nicht verwunderlich legt auch die aktuelle Ausstellung durch Fokus auf Drucktechnik. Gewisse Blätter sind so komplex, dass sie durch 30 verschiedene Druckprozesse durchgegangen sind in der 60s, wo der Künstler selber auch mit Firmen wie der Gemini Graphic Editions Limited in L.A. zusammengearbeitet hat.
1: Als letzte Frage vielleicht. Roy Lichtenstein war ein Pop-Art-Künstler, ein Verkäufer und ein Macher von heute sehr teuren Werken. Dürfen AntikapitalistInnen den Roy Lichtenstein cool finden?
2: Eben das habe ich das Kunstmuseum auch gefragt mit der Antwort «Jo». Aber auf der einen Seite steht er für Niederschwelligkeit. Roy Lichtenstein hat einfache Bildspruch, wo er auch einen Markt damit hat zufluten wollen. Sei es eben mit einem Druck statt nur mit Gemälde, mit Eventplakaten, mit Tapeten, die man kaufen konnte. Und auch wenn ich in der Ausstellung gesehen habe übrigens, und auch mit Pappteller, die er produziert hat und für nur $1 verkauft hat. Er hat wollen, dass mit seiner Kunst gelebt wird. Und auch die Machart war am Anfang sehr DIY gewesen. Und selbst, als er mit Firmen zusammengearbeitet hat, hat er sehr viel selber dabei mitgearbeitet. Auf der anderen Seite steht Roy Lichtenstein als kommerziell erfolgreicher Verkäufer. Tatsache ist, dass er so eine Tapete, die damals im vierstelligen Bereich verkauft worden ist, heute im sechsstelligen Bereich immer noch zu haben ist. Aber Tatsache, dass es eine Konsumgesellschaft zum einen kritisiert, aber gleichzeitig auch davon profitiert und die zelebriert und mit sehr schizophren wird. Die Pop-Art von der Nachkriegszeit ist einherein, intrinsisch schizophren. Aber sie ist auch ein Produkt von ihrer Zeit. Was bleibt, sind Kulturgüter mit leuchtenden Farben und starken Bildern, die jetzt aktuell immerhin in einer öffentlichen Sammlung zu sehen sind.
1: Also eine Ausstellung, die durchaus Spass macht, dokumentiert und inspirierend sein mag. Für beide Seiten, VerkäuferInnen wie auch KritikerInnen, das in «Sweet Dreams Baby», der Ausstellung zur Druckgrafiken von Roy Lichtenstein, noch zu sehen bis am 14. März 2027.
2: Für Radio X,
1: Noemi Keller
2: und Mirko Kempf.
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1: Heute ist Sonntag, der 30. August, und so kannst du deinen Tag verbringen.
2: Kreativ gestalten im Museumspark kannst du ab 10 Uhr im Open Studio von der Fondation Bayerler.
1: Ein Spaziergang mit der Autorin Adelheid Duvanel wird am 11 Uhr vom Literaturhaus Basel organisiert.
2: Im Naturhistorischen Museum kannst du verschiedenste Ausstellungen anschauen, über Dinosaurier, Säbelzahntiger, ausgestorbene und bedrohte Tiere sowie Versteinerungen.
1: Brot backen, Töpfere und römische Spiele spielen kannst du heute in verschiedenen Workshops in Auguste Raurica.
2: Fragments of Conversation ist die aktuelle Ausstellung im Artstöbli, in Kooperation mit dem Atelier Mondial und der Kunstwerk Basel.
1: Eine Führung durch die Ausstellung Angelica Messiti Reverb im Museum Tengeli startet am 1 und nochmal am 4.
2: Eine Kuratorinnenführung mit der Künstlerin Emil Ferris startet am 2 im Cartoon Museum.
1: Die Welt vom Primeo Energiekosmos entdecken kannst du ab dem 3 in Münchenstein.
2: Die Liebesgeschichte Werner Blaser und Japan ist eine Ausstellung im Tanzhaus Basel auf dem Frank-Areal.
1: Die Kunsthalle bietet mit dem Archiv-Sale vom Bookshop die Gelegenheit, eine besondere Auswahl an Büchern, Magazinen und anderen Publikationen zu entdecken.
2: Anlässlich von der Kunstwerk Basel ladet das Heck und das Kunsthaus Basel-Land zum gemeinsamen Familientag ein, mit Workshops und Rundgängen.
1: Im Ausstellungsraum Klingendal startet am 3. eine Führung durch die Ausstellung Flowers Blooming from Our Crotches mit anschließendem Gespräch.
2: Der Film Mar Adentro läuft am 4. im Stadtkino Basel.
1: Die Ausstellung Sweet Dreams Baby vom Roy Lichtenstein siehst du im Kunstmuseum Basel.
2: The Kitchen as a Political Area. Verschiedene Performances, Installationen und Workshops gibt es ab dem 5. bei der Hochschule für Gestaltung und Kunst zu sehen.
1: Im Jüdischen Museum siehst du die neue Dauerausstellung Kult, Kultur, Kunst. Jüdische Erfahrungen sowie die Sonderausstellung Frank Stella und die zerstörten Holzsynagogen.
2: Ein utopisches Pasta-Dinner wird am 6. auf der kleinen Bühne serviert, im Rahmen des Projekts Demokratie im Theater Basel.
1: Auch am 6. kannst du den Film Age is for Hawk im Kultkino-Atelier schauen.
2: Und Janaina Leite, Historia del Olho, wird im Rahmen des Theaterfestivals aufgeführt. Sehen kannst du das Stück am 7. in der Reithalle der Kaserne.
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1: «Sweet Dreams Baby», so heisst die neue Ausstellung im Kunstmuseum Basel, wo Druckgrafiken vom amerikanischen Pop-Art-Künstler Roy Lichtenstein zeigt. Ein Künstler, den einige kennen dürften. Und das erzählst uns du, der am Medienrundgang gesehen bist, Mirko Kempf.
2: Yes, Noemi. Ich würde behaupten, selbst Menschen, die sagen, sie mögen keine Kunst, mögen die Kunst von Roy Lichtenstein. Seine Bilder, ob Malerei auf Leinwand oder eben Druck auf Papier, sehen aus wie einzelne Comic-Panels. Sie zeigen leuchtende Farben mit so Rasterpünktchen, sogenannten Band-Aid-Dots, und imitieren ein Lobeslied an die Konsumkultur von der frühen amerikanischen Nachkriegszeit. Beim Andy Warhol sind es Suppendosen gewesen, beim Roy Lichtenstein sind es attraktive Frauenfiguren mit Speech-Bubbles oder Alltagsgegenstände wie Möbel oder Spiegel. Auch die comichaften Soundeffekte wie Pow, Wham oder Cracks sind Schriftzüge, die heutzutage immer wieder auf Social Media mal vorkommen.
1: Leuchtende Farben, unkomplizierte Motiv, macht denn die Ausstellung Spass?
2: Die Ausstellung ist tatsächlich fun. Auf Nachfrage hat mir die Kuratorin Fabienne Ruppen gesagt, dass seine Zignos ihnen Roy Lichtenstein durchweg als humorvoller Typ beschrieben haben. Im Kunstkanon heisst es, er hat niedere Kunstformen, also das Comic, zur hohen Kunstform in Gallery Spaces erhoben. Pop-Art an sich ist im ersten Moment ja gar nicht gut angekommen im Establishment, wo eher noch abstrakter Expressionismus von Pollock oder de Kooning gewohnt war. Man könnte so weit gehen und sagen, er hat die Kunstszene ein bisschen trollt. Was auffällig ist, im Roy Lichtenstein sind Texte gesehen an klassischen kunstgeschichtlichen Motiven. In der Ausstellung sieht man beispielsweise einige an Monet, Van Gogh oder sogar spätmittelalterliche Motive. Scheinbar hat er es so aufzeigen wollen, dass er, wenn das alles heute starr in einem Museum hängt, damals sehr radikale und wilde Kunst war. Und natürlich auch clever, weil er sich so gerade selber in den Kanon einbindet.
1: Die neue Ausstellung im Kunstmuseum zum Roy Lichtenstein zeigt Druckgrafiken auf Papier und ist mit rund 50 Exponaten auch eine Gesamtschau auf sein Arbeiten. Hat die Ausstellung eine besondere Signifikanz?
2: Die Ausstellung geht zurück auf eine Schenkung von der Roy Lichtenstein Foundation im 2023. Dort hat die Stiftung rund 30 Drücke an drei verschiedene Institutionen. Wie in London hat der Bauer ans Kupferstichkabinett in Basel gemacht und macht die Basel-Sammlung jetzt automatisch zu einem Referenzpunkt fürs Oeuvre vom Lichtenstein. Und Basel ist ja von Fact schon im 16. Jahrhundert ein Hotspot für Bücherdruck gesehen. Man denkt an Johann Froben und so weiter und so fort. Nicht verwunderlich legt auch die aktuelle Ausstellung durch Fokus auf Drucktechnik. Gewisse Blätter sind so komplex, dass sie durch 30 verschiedene Druckprozesse durchgegangen sind in den 60s, wo der Künstler selber auch mit Firmen wie der Gemini Graphic Editions Limited in L.A. zusammengearbeitet hat.
1: Als letzte Frage vielleicht. Roy Lichtenstein war ein Pop-Art-Künstler, ein Verkäufer und ein Macher von heute sehr teuren Werken. Dürfen AntikapitalistInnen den Roy Lichtenstein cool finden?
2: Eben das habe ich das Kunstmuseum auch gefragt mit der Antwort «Jo». Aber auf der einen Seite steht er für Niederschwelligkeit. Roy Lichtenstein hat einfache Bildsprüche, wo er auch einen Markt damit hat zufluten wollen. Sei es eben mit einem Druck statt nur mit Gemälde, mit Eventplakaten, mit Tapeten, die man kaufen können. Und auch wenn ich in der Ausstellung gesehen habe übrigens, und auch mit Pappteller, die er produziert hat und für nur $1 verkauft hat. Er hat wollen, dass mit seiner Kunst gelebt wird. Und auch die Machart war am Anfang sehr DIY gewesen. Und selbst, als er mit Firmen zusammengearbeitet hat, hat er sehr viel selber dabei mitgearbeitet. Auf der anderen Seite steht der Roy Lichtenstein als kommerziell erfolgreicher Verkäufer. Tatsache ist, dass er so eine Tapete, die damals im vierstelligen Bereich verkauft worden ist, heute im sechsstelligen Bereich immer noch zu haben ist. Aber Tatsache, dass es eine Konsumgesellschaft zum einen kritisiert, aber gleichzeitig auch davon profitiert und die Zelle prägt und mit sehr schizophren wird. Die Pop-Art von der Nachkriegszeit ist einherein, intrinsisch schizophren, aber sie ist auch ein Produkt von ihrer Zeit. Was bleibt, sind Kulturgüter mit leuchtenden Farben und starken Bildern, die jetzt aktuell immerhin in einer öffentlichen Sammlung zu sehen sind.
1: Also eine Ausstellung, die durchaus Spass macht, dokumentiert und inspirierend sein mag, für beide Seiten, VerkäuferInnen wie auch KritikerInnen, das in «Sweet Dreams Baby», der Ausstellung zur Druckgrafiken von Roy Lichtenstein, noch zu sehen bis am 14. März 2027.
2: Für Radio X.
1: Die Noemi Keller.
2: Und der Mirko Kempf.
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1: Heute ist Sonntag, der 30. August, und so kannst du deinen Tag verbringen.
2: Kreativ gestalten im Museumspark kannst du ab 10 Uhr im Open Studio von der Fondation Bayerler.
1: Ein Spaziergang mit der Autorin Adelheid Duvanel wird am 11 Uhr vom Literaturhaus Basel organisiert.
2: Im Naturhistorischen Museum kannst du verschiedenste Ausstellungen anschauen, über Dinosaurier, Säbelzahntiger, ausgestorbene und bedrohte Tiere sowie Versteinerungen.
1: Brot backen, töpfern und römische Spiele spielen kannst du heute in verschiedenen Workshops in Auguste Raurica.
2: Fragments of Conversation ist die aktuelle Ausstellung im Artstübli, in Kooperation mit dem Atelier Mondial und der Kunstwerk Basel.
1: Eine Führung durch die Ausstellung Angelica Messiti Reverb im Museum Tengeli startet am 1 und nochmal am 4.
2: Eine Kuratorinnenführung mit der Künstlerin Emil Ferris startet am 2 im Cartoon Museum.
1: Die Welt vom Primeo Energiekosmos entdecken kannst du ab dem 3 in Münchenstein.
2: Die Liebesgeschichte Werner Blaser und Japan ist eine Ausstellung im Tanzhaus Basel auf dem Frank Areal.
1: Die Kunsthalle bietet mit dem Archiv Sale vom Bookshop die Gelegenheit, eine besondere Auswahl an Büchern, Magazinen und anderen Publikationen zu entdecken.
2: Anlässlich von der Kunstwerk Basel ladet das Heck und das Kunsthaus Basel-Land zum gemeinsamen Familientag ein, mit Workshops und Rundgängen.
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2: Der Film Mar Adentro läuft am 4. im Stadtkino Basel.
1: Die Ausstellung Sweet Dreams Baby von Roy Lichtenstein siehst du im Kunstmuseum Basel.
2: The Kitchen as a Political Area. Verschiedene Performances, Installationen und Workshops gibt es ab dem 5. bei der Hochschule für Gestaltung und Kunst zu sehen.
1: Im Jüdischen Museum siehst du die neue Dauerausstellung Kult, Kultur, Kunst. 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
2: 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Sehen kannst du das Stück am 7. in der Reithalle der Kaserne.
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1: Sad Girl Indie Pop ist nichts Neues. Und auch wenn das neue Album von der Phoebe Bridgers zuerst mal nach klassischer Melancholie tönt, steckt Weirdness in den Details. Mit elektronischen Texturen, Vocoder, Feedback und Ambient Sounds, die Songs immer wieder aufbrechen. Das in Last Weekend, ihrem neuen, dritten Album. Ein Song davon hört ihr jetzt.

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3: Sonntag, 30. August 2026. Herzlich willkommen bei EverX Green. Am Mikrofon sind Pascal Hinninger
4: und Walter von der Vogelwarte.
3: Und das sind Chameleons mit Swamp Thing. Aus dem 86 ist sogar ihr grösster Hit, Platz 82 in den UK-Charts.

0: Rage Heart, angeblich vom Dylan Thomas Gedicht inspiriert. Frankie Goes to Hollywood im 1986, in England Platz 4, in Deutschland sogar Platz 1.
1: For FGTH zu OMD, Orchestral Manoeuvres in the Dark, ebenfalls aus dem 86. Forever Live and Die hat es bis auf Platz 11 in der UK und bis auf Platz 5 in der Dutch Charts geschafft.
0: Und Top 10 in der Schweizer Hitparade.
2: Yeah.

Auskopplung aus Graceland mit einem urkomischen Video, Gaststar Chevy Chase. You can call me Al, der Paul Simon. In England ist das bis auf Platz 4 gekommen, in den USA nur Platz 23. Traurige Geschichte, Dolly Parton, ich glaube, weiter müssen wir nichts mehr sagen, die sind überall in den Nachrichten gewesen, mit 80 leider gestorben. Die Country- und Bluegrass-Seite wird heute oben von 6 bis 7 beleuchtet, bei Crossroads auf Radio X selbstverständlich. Wir spielen einen von ihren bekanntesten Popsongs. In England Platz 12, in den USA Platz 1, Dolly Parton mit 9 to 5.

0: Shelley Fabre, ich weiß nicht auf die Aussprache kommen, Shelley Fabares, eine weitere Tote im letzten Teil vom August. Vor allem Schauspielerin, mehrfach Partnerin von Elvis. Und einmal hat sie gesungen, Johnny Angel war Platz 1 in den USA und ist in England, ist das reingekommen? Nein. USA, Platz 1. Und auch der nächste Abgang in der Popwelt war eigentlich mehr Schauspieler gewesen als Sänger.
1: Definitiv. Man kennt ihn aus zum Beispiel Ace. It. Im Original. It. Ja. Der Klon, der aus der Dolan rauskommt. Tim Curry, leider nicht unter uns, er hat auch gesungen im 79 I Do The Rock. Der Titel hat es bis auf Platz 91 geschafft in den USA, 26 in Germany und 9 in Austria.

Square Dance Rap vom Sir Mix-a-Lot. Sein grösster Hit hat er im 92 mit Baby Got Back. Das hier sein erster Hit, Square Dance Rap, bis auf Platz 81 kam im 86 in den UK Charts. Und vom Square Dance Rap zum Holiday Rap. Maxi oder Maxi nicht mit MC Mike RG und DJ Sven aus Holland. Holiday Rap basiert auf dem 83er Madonna-Hit Holiday und ist im 86 bis auf Platz 6 gekommen in den UK-Charts, eine Nummer 1, sonst überall fast in Europa, auch in der Schweiz.

DMC, Aerosmith, Walk This Way, das ist Crossover. Das ist dann so eine richtige Welle geworden. He? Das war so ein bisschen der Anfang und dann ist es weitergegangen mit verschiedenen so Crossover-Geschichten. Ein witziges Video, unbedingt anschauen, wenn ihr es noch nicht gesehen habt. Und das Original natürlich von Aerosmith. Aus den 70er Jahren, Walk This Way, Run DMC haben es covered und haben die covered Band gerade selber dabei gehabt. Sehr praktisch. Platz 8 UK, Platz 4 US, Platz 1 New Zealand. Weiter geht's mit einem Stil, wo jetzt Aerosmith näher kommt als Run DMC. Das sind Iron Maiden mit Wasted Years, genau 40 Jahre alt, Platz 18 UK, Platz 8 Dutch Charts.

0: Auf dem Meatloaf-Bezug, der Tim Curry, kürzlich verstorben, hat ja mit ihm zusammen in der Rocky Horror Picture Show gespielt, mit dem Meatloaf. Das war Alan Foley, der auf der Bad Out of Hell-Platte mit zwei grandiosen Stücken mit dem Meatloaf gesungen hat. Auf der Bühne war dann jemand anderes. What's the Matter Baby, Original Timmy Euro aus 1962, Alan Foley mit einem Platz 8 in Österreich. Die haben irgendeinen guten Musikgeschmack und in den USA ist Platz 92 geworden.
1: Und vorher gehört haben wir den Meatloaf zusammen mit dem John Parr aus dem 86 mit Rock'n'Roll Mercenaries. Das ist bis auf Platz 31 gekommen in den UK-Charts. Das ist es leider fast schon wieder gewesen für diese Woche. EverX Green. Am Mikrofon sind Pascal Hinninger
0: und Walter von der Vogelwarte.
1: Und leider noch nicht tote, schon seit ein paar Wochen nicht mehr unter uns, der Pariser DJ Kabinski. Hier aus dem 2010.
0: Er ist plötzlich verschwunden. Da.
1: Jetzt ist er weg, ja.
0: Ist er weg. Ich weiß
1: ist er weg. Er holst ihn wieder.
0: Wie heißt er?
1: Titel Night Call.
0: Also, wenn er noch Stunde haben.
1: Ja, ja. Night Call von Kabinski. Soundtrack zum Film Drive. Night Call in einem Wort, dann haben wir es. Ja, da ist er, Kabinski, yeah. Sorry für die Verspätung, da ist der Kabinski.
0: Ist er wieder weg?
1: Er ist wieder weg. Ah, weißt du was?
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0: Oh, ja.
2: Es ist 12 Uhr.
1: Wird nachgeholt.

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1: «Sweet Dreams Baby», so heisst die neue Ausstellung im Kunstmuseum Basel, wo Druckgrafiken vom amerikanischen Pop-Art-Künstler Roy Lichtenstein zeigt. Ein Künstler, den einige kennen dürften. Und das erzählst uns du, der am Medienrundgang gesehen bist, Mirko Kempf.
2: Yes, Noemi. Ich würde behaupten, selbst Menschen, die sagen, sie mögen keine Kunst, mögen die Kunst von Roy Lichtenstein. Seine Bilder, ob Malerei auf Leinwand oder eben Druck auf Papier, sehen aus wie einzelne Comic-Panels. Sie zeigen leuchtende Farben mit so Rasterpünktchen, sogenannten Band-Aid-Dots, und imitieren ein Lobeslied an die Konsumkultur von der frühen amerikanischen Nachkriegszeit. Bei Mandy Warhol sind es Suppendosen gewesen, bei Roy Lichtenstein sind es attraktive Frauenfiguren mit Speech-Bubbles oder Alltagsgegenstände wie Möbel oder Spiegel. Auch die comichaften Soundeffekte wie Pow, Wham oder Cracks in Schriftzug, die heutzutage immer wieder auf Social Media mal vorkommen.
1: Leuchtende Farben, unkomplizierte Motive, macht denn die Ausstellung Spass?
2: Die Ausstellung ist tatsächlich fun. Auf Nachfrage hat mit Kuratorin Fabian Ruppen gesagt, dass seine Zignos ihnen Roy Lichtenstein durchweg als humorvoller Typ beschrieben haben. Im Kunstkanon heisst es, er hat niedere Kunstformen, also das Comic, zur hohen Kunstform in Gallery Spaces erhoben. Pop-Art an sich ist im ersten Moment ja gar nicht gut angekommen im Establishment, wo eher noch abstrakter Expressionismus von Pollock oder der Kooning gewohnt war. Man könnte so weit gehen und sagen, er hat die Kunstszene ein bisschen trollt. Was auffällig ist, im Roy Lichtenstein sind Texte gesehen an klassischen kunstgeschichtlichen Motiven. In der Ausstellung sind beispielsweise Anlehnungen an Monet, Van Gogh oder sogar spätmittelalterliche Motive. Scheinbar hat er es so aufzeigen wollen, dass er, wenn das alles heute starr in einem Museum hängt, damals sehr radikale und wilde Kunst war. Und natürlich auch clever, weil er sich so gerade selber in den Kanon einbindet.
1: Die neue Ausstellung im Kunstmuseum zum Roy Lichtenstein zeigt Druckgrafiken auf Papier und ist mit rund 50 Exponaten auch eine Gesamtschau auf sein Arbeiten. Hat die Ausstellung eine besondere Signifikanz?
2: Die Ausstellung geht zurück auf eine Schenkung von der Roy Lichtenstein Foundation im 2023. Dort hat die Stiftung rund 30 Drücke an drei verschiedene Institutionen. Wie in London hat der Bauer ans Kupferstichkabinett in Basel gemacht und macht die Basler Sammlung jetzt automatisch zu einem Referenzpunkt fürs Öffre vom Lichtenstein. Und Basel ist ja von Fact schon im 16. Jahrhundert ein Hotspot für Bücherdruck gesehen. Man denkt an Johann Froben und so weiter und so fort. Nicht verwunderlich legt auch die aktuelle Ausstellung durch Fokus auf Drucktechnik. Gewisse Blätter sind so komplex, dass sie durch 30 verschiedene Druckprozesse durchgegangen sind in der 60s, wo der Künstler selber auch mit Firmen wie der Gemini Graphic Editions Limited in L.A. zusammengearbeitet hat.
1: Als letzte Frage vielleicht. Roy Lichtenstein war ein Pop-Art-Künstler, ein Verkäufer und ein Macher von heute sehr teuren Werken. Dürfen AntikapitalistInnen den Roy Lichtenstein cool finden?
2: Eben das habe ich das Kunstmuseum auch gefragt mit der Antwort «Jo». Aber auf der einen Seite steht er für Niederschwelligkeit. Roy Lichtenstein hat einfache Bildsprüche, wo er auch einen Markt damit hat zufluten wollen. Sei es eben mit einem Druck statt nur mit Gemälde, mit Eventplakaten, mit Tapeten, die man kaufen konnte. Und auch eine in der Ausstellung gesehen übrigens. Und auch mit Pappteller, die er produziert hat und für nur $1 verkauft hat. Er hat wollen, dass mit seiner Kunst gelebt wird. Und auch die Machart war am Anfang sehr DIY gewesen. Und selbst, als er mit Firmen zusammengearbeitet hat, hat er sehr viel selber dabei mitgearbeitet. Auf der anderen Seite steht Roy Lichtenstein als kommerziell erfolgreicher Verkäufer. Tatsache ist, dass er so eine Tapete, die damals im vierstelligen Bereich verkauft worden ist, heute im sechsstelligen Bereich immer noch zu haben ist. Aber Tatsache, dass es eine Konsumgesellschaft zum einen kritisiert, aber gleichzeitig auch davon profitiert und die Zelle prägt und mit sehr schizophren wird. Die Pop-Art von der Nachkriegszeit ist einherein, intrinsisch schizophren. Aber sie ist auch ein Produkt von ihrer Zeit. Was bleibt, sind Kulturgüter mit leuchtenden Farben und starken Bildern, die jetzt aktuell immerhin in einer öffentlichen Sammlung zu sehen sind.
1: Also eine Ausstellung, die durchaus Spass macht, dokumentiert und inspirierend sein mag. Für beide Seiten, VerkäuferInnen wie auch KritikerInnen, das in «Sweet Dreams Baby», der Ausstellung zur Druckgrafiken von Roy Lichtenstein, noch zu sehen bis am 14. März 2027.
2: Für Radio X,
1: die Noemi Keller
2: und der Mirko Kempf.
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1: Heute ist Sonntag, der 30. August, und so kannst du deinen Tag verbringen.
2: Kreativ gestalten im Museumspark kannst du ab 10 Uhr im Open Studio von der Fondation Bayerler.
1: Ein Spaziergang mit der Autorin Adelheid Duvanel wird am 11 Uhr vom Literaturhaus Basel organisiert.
2: Im Naturhistorischen Museum kannst du verschiedenste Ausstellungen anschauen, über Dinosaurier, Säbelzahntiger, ausgestorbene und bedrohte Tiere sowie Versteinerungen.
1: Brot backen, Töpfere und römische Spiele spielen kannst du heute in verschiedenen Workshops in Auguste Raurica.
2: Fragments of Conversation ist die aktuelle Ausstellung im Artstöbli, in Kooperation mit dem Atelier Mondial und der Kunstwerk Basel.
1: Eine Führung durch die Ausstellung Angelica Messiti Reverb im Museum Tengeli startet am 1 und nochmal am 4.
2: Eine Kuratorinnenführung mit der Künstlerin Emil Ferris startet am 2 im Cartoon Museum.
1: Die Welt vom Primeo Energiekosmos entdecken kannst du ab dem 3 in Münchenstein.
2: Die Liebesgeschichte Werner Blaser und Japan ist eine Ausstellung im Tanzhaus Basel auf dem Frank Areal.
1: Die Kunsthalle bietet mit dem Archiv Sale vom Bookshop die Gelegenheit, eine besondere Auswahl an Büchern, Magazinen und anderen Publikationen zu entdecken.
2: Anlässlich von der Kunstwerk Basel ladet das Heck und das Kunsthaus Basel-Land zum gemeinsamen Familientag ein, mit Workshops und Rundgängen.
1: Im Ausstellungsraum Klingendal startet am 3. eine Führung durch die Ausstellung Flowers Blooming from Our Crotches mit anschließendem Gespräch.
2: Der Film Mar Adentro läuft am 4. im Stadtkino Basel.
1: Die Ausstellung Sweet Dreams Baby vom Roy Lichtenstein siehst du im Kunstmuseum Basel.
2: The Kitchen as a Political Area. Verschiedene Performances, Installationen und Workshops gibt es ab dem 5. bei der Hochschule für Gestaltung und Kunst zu sehen.
1: Im Jüdischen Museum siehst du die neue Duo-Ausstellung Kult, Kultur, Kunst. Jüdische Erfahrungen sowie die Sonderausstellung Frank Stella und die zerstörten Holzsynagogen.
2: Ein utopisches Pasta-Dinner wird am 6. auf der kleinen Bühne serviert, im Rahmen des Projekts Demokratie im Theater Basel.
1: Auch am 6. kannst du den Film Age is for Hawk im Kultkino-Atelier schauen.
2: Und Janaina Leite, Historia del Olho, wird im Rahmen des Theaterfestivals aufgeführt. Sehen kannst du das Stück am 7. in der Reithalle der Kaserne.
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2: Es ist Sonntag, der 30. August, und das ist der Wochenrückblick mit folgenden Themen. Das Tramnetz in Basel soll optimiert werden. Baselbieter UkrainerInnen sollen keine ordentliche Sozialhilfe bekommen, und der neue FHNW Campus Dreispitz ist eröffnet.
3: Tramnetz in Basel soll optimiert werden. Das Tramnetz in der Region Basel soll ab Ende 2027 neu organisiert werden. In der Innenstadt soll es dann maximal noch 5 statt wie bis heute 7 Tramlinien geben. Damit soll die Innenstadt entlastet werden. Möglich wird das, weil die Tramlinie 14 ganz aufgehoben werden soll. Gleichzeitig sind neue direkte Verbindungen vorgesehen, unter anderem von Birsfelde zum Bahnhof SBB. Die Fahrpläne und Haltestellen bleiben unverändert. Die Neubenennung der Tramlinie sei aber noch nicht in Stein gemeißelt. Laut Nicole Rief, Mediensprecherin vom Basler Bau- und Verkehrsdepartement. Man kann nämlich online bis Ende September auf mitwirkung.bs.ch seine Meinung abgeben. Und das Resultat davon wird auch mit einbezogen werden.
2: Baselbieter UkrainerInnen sollen keine ordentliche Sozialhilfe bekommen. Im Baselbieter Landrat ist eine Motion von Mitte, FDP, SVP und GLP überwiesen worden, die fordert, dass geflüchtete UkrainerInnen mit dem Ablaufen von ihrem Schutzstatus S nicht mit ordentlicher Sozialhilfe unterstützt werden sollen. Hintergrund ist, dass die ersten Personen mit Schutzstatus S ab März 2027 seit 5 Jahren in der Schweiz sind und damit grundsätzlich einen Anspruch auf eine Aufenthaltsbewilligung und ordentliche Sozialhilfe haben. Gleichzeitig fallen aber die Beiträge vom Bund weg für Personen, die seit mehr als 5 Jahren Status S haben. Die Motion möchte, dass auch mit dem Wegfallen vom Status S die geflüchteten UkrainerInnen nach der kantonalen Asylverordnung anstatt mit der ordentlichen Sozialhilfe unterstützt werden. Die Regierung unterstützt die Stossrichtung, möchte aber statt einer Motion ein Postulat. Die Motion ist darum in ein Postulat umgewandelt und anschliessend an die Regierung überwiesen worden.
3: Der neue FHNW Campus Dreispitz ist eröffnet. Am Mittwoch ist der neue FHNW Campus Dreispitz in Basel eröffnet worden. Dort sind künftig die Hochschule für Wirtschaft und die Hochschule für Informatik daheim. Der Bau vom Campus hat 90 Millionen Franken gekostet und bietet Platz für 1200 Studierende und 150 Mitarbeitende. Viele der Räumlichkeiten sind als offene Lern- und Begegnungsort angedacht. Damit will die FHNW einen modernen Campus schaffen, der Studierende und Mitarbeitende zusammenbringt und das Lernen neu denken.
2: Das war der Wochenrückblick. Redaktionsschluss ist am Freitag um 12 Uhr. Für Radio X, Noemi Keller
3: und der Mathis Zeiser.
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1: Sad Girl Indie Pop ist nichts Neues. Und auch wenn das neue Album von der Phoebe Bridgers zuerst mal nach klassischer Melancholie tönt, steckt Weirdness in den Details. Mit elektronischen Texturen, Vocoder, Feedback und Ambient Sounds, die Songs immer wieder aufbrechen. Das in Last Weekend, ihrem neuen, dritten Album. Ein Song davon hört ihr jetzt.

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Frisch. Ihr hört frisch die Sendung auf Radio X, wo euch die Musikredaktion neue Entries auf der Playlist genau vorstellt. Und los geht's mit Hema und Hassan. Der schweizerisch-algerische Musiker Hema verbindet drei saharauische Rhythmen und Electropop. Hema ist klassisch ausgebildet und hat an der Hochschule für Musik Basel Gitarre und Barockgesang studiert und sich irgendwann von der klassischen Bühne verabschiedet, um eigene Musik zu machen. Hassan ist der Titeltrack und gleichzeitig der Vorwort von seinem gleichnamigen Debütalbum. Die Basis vom Song ist ein Gitarriff, wo Hema von einem Musiker aus der Oase Tichmert in Marokko geschenkt bekommen hat. Aus kurzer Mischung aus elektronischen Sounds, arabischem Gesang und algerischem Darija. Thematisch geht es um Herkunft, Exil, Gemeinschaft und Liebe. Hier ist Hassan von Hema.

Kasan von HEMA ist das gesehen. Und als nächstes weitere zwei Stimmen aus Basel. Aja 405 von Lucy Bling sind ein Dream Team. Beide treffen sich in dem neuen Track für einen queer-feministischen Party-Song. Es ist Battle Rap gegen Machos, gleichzeitig auch ein Loblied auf die eigene Bubble. Es geht um schwere Herzen und vergangene Zeiten, aber auch darum, sich gemeinsam ein safer Space zu schaffen. Für Rapperin Aja 405 schließt es gerade ein aktueller Release an. Die Debüt-EP Copacabana Basel ist im Juni erschienen. Beide machen sich einen Namen mit Pop-Infused Rap-Musik, die gerne auch mal kritisch ist, statt nur selbstherrlich. Hier ist Dream Team von Aja 405 und Lucy Bling.

Das war Dream Team von Aya 405 und Lizzie Bling. Und weiter geht's mit nochmal Rap, Denzel Curry und Kenneth Bloom, ehemals bekannt als Kenny Beats. Denzel Curry kennt man spätestens seit Melt My Eyes, See Your Future und seine technischen beeindruckenden und energiegeladenen Flows. Dieses Jahr hat er neben mehreren Features auch ein Album als Bandleader von der Hip-Hop-Supergroup The Skive rausgebracht. Kenneth Bloom schafft jetzt also wieder mit beim Album 2, eine Fortsetzung vom gemeinsamen Album Unlocked von 2020. Spannend ist die reduzierte Produktion, es ist ein billiges Mikrofon, eine einzige Drummaschine und möglichst einfache Arrangements. Der Track Candlelight ist dafür ein gutes Beispiel. Es gibt knackige Drums, Soul Samples und Denzel Curry, der ziemlich locker darüber hinwegzieht.

Candlelight Xaver, Denzel Curry und Kenneth Blume. Und zum Schluss nochmal etwas aus der Basler Elektronikszene. Mario, bekannt aus Teil vom Trio Varuna. Seit rund 13 Jahren bewegen sich Varuna durch die Basler Szene mit Deep Ambient Techno und ziemlich tiefen immersiven Club Sounds. Dann noch beim Label Amencia und sind etwa mal auf der Drugs im Elysia oder im Hackard zu treffen gewesen. Mario, ein Drittel von Varuna, ist jetzt solo unterwegs. Auf seinem Debüt-EP, Devil's Whole Mind, dreht er den Energiepegel nochmal auf und bewegt sich stärker Richtung Techno. AHDSR tönt wie ein Underworld Soundtrack mit trippy Leads und viel Atmosphäre. Die EP ist Ende Juli auf Transmigration Records rausgekommen.

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1: «Sweet Dreams Baby», so heisst die neue Ausstellung im Kunstmuseum Basel, wo Druckgrafiken vom amerikanischen Pop-Art-Künstler Roy Lichtenstein zeigt. Ein Künstler, den einige kennen dürften. Und das erzählst uns du, der am Medienrundgang gesehen bist, Mirko Kempf.
2: Yes, Noemi. Ich würde behaupten, selbst Menschen, die sagen, sie mögen keine Kunst, mögen die Kunst von Roy Lichtenstein. Seine Bilder, ob Malerei auf Leinwand oder eben Druck auf Papier, sehen aus wie einzelne Comic-Panels. Sie zeigen leuchtende Farben mit so Rasterpünktchen, sogenannten Band-Aid-Dots, und imitieren ein Lobeslied an die Konsumkultur von der frühen amerikanischen Nachkriegszeit. Bei Mandy Warhol sind es Suppendosen gesehen, beim Roy Lichtenstein sind es attraktive Frauenfiguren mit Speech-Bubbles oder Alltagsgegenstände wie Möbel oder Spiegel. Auch die comichaften Soundeffekte wie Pow, Wham oder Cracks sind Schriftzüge, die heutzutage immer wieder auf Social Media mal vorkommen.
1: Leuchtende Farben, unkomplizierte Motiv, macht denn die Ausstellung Spass?
2: Die Ausstellung ist tatsächlich fun. Auf Nachfrage hat mir die Kuratorin Fabienne Ruppen gesagt, dass seine Zignos ihnen Roy Lichtenstein durchweg als humorvoller Typ beschrieben haben. Im Kunstkanon heisst es, er hat niedere Kunstformen, also das Comic, zur hohen Kunstform in Gallery Spaces erhoben. Pop-Art an sich ist im ersten Moment ja gar nicht gut angekommen im Establishment, wo eher noch abstrakter Expressionismus von Pollock oder de Kooning gewohnt war. Man könnte so weit gehen und sagen, er hat die Kunstszene ein bisschen trollt. Was auffällig ist, im Roy Lichtenstein sind Texte gesehen an klassischen kunstgeschichtlichen Motiven. In der Ausstellung sieht man beispielsweise auch einige an Monet, Van Gogh oder sogar spätmittelalterliche Motive. Scheinbar hat er es so aufzeigen wollen, dass er, wenn das alles heute starr in einem Museum hängt, damals sehr radikale und wilde Kunst gesehen ist. Und natürlich auch clever, weil er sich so gerade selber in den Kanon einbindet.
1: Die neue Ausstellung im Kunstmuseum zum Roy Lichtenstein zeigt Druckgrafiken auf Papier und ist mit rund 50 Exponaten auch eine Gesamtschau auf sein Arbeiten. Hat die Ausstellung eine besondere Signifikanz?
2: Die Ausstellung geht zurück auf eine Schenkung von der Roy Lichtenstein Foundation im 2023. Dort hat die Stiftung rund 30 Drücke an drei verschiedene Institutionen. Wie in London hat der Bauans Kupferstichkabinett in Basel gemacht und macht die Basler Sammlung jetzt automatisch zu einem Referenzpunkt fürs Öffre vom Lichtenstein. Und Basel ist ja von Fact schon im 16. Jahrhundert ein Hotspot für Bücherdruck gesehen. Man denkt an Johann Froben und so weiter und so fort. Nicht verwunderlich legt auch die aktuelle Ausstellung durch Fokus auf Drucktechnik. Gewisse Blätter sind so komplex, dass sie durch 30 verschiedene Druckprozesse durchgegangen sind in den 60s, wo der Künstler selber auch mit Firmen wie der Gemini Graphic Editions Limited in L.A. zusammengearbeitet hat.
1: Als letzte Frage vielleicht. Roy Lichtenstein war ein Pop-Art-Künstler, ein Verkäufer und ein Macher von heute sehr teuren Werken. Dürfen AntikapitalistInnen den Roy Lichtenstein cool finden?
2: Eben das habe ich das Kunstmuseum auch gefragt mit der Antwort «Jo». Aber auf der einen Seite steht er für Niederschwelligkeit. Roy Lichtenstein hat einfache Bildsprüche, wo er auch einen Markt damit hat zufluten wollen. Sei es eben mit einem Druck statt nur mit Gemälde, mit Eventplakaten, mit Tapeten, die man kaufen konnte. Und auch eine in der Ausstellung gesehen ist übrigens. Und auch mit Pappteller, die er produziert hat und für nur $1 verkauft hat. Er hat wollen, dass mit seiner Kunst gelebt wird. Und auch die Machart war am Anfang sehr DIY gewesen. Und selbst, als er mit Firmen zusammengearbeitet hat, hat er sehr viel selber dabei mitgearbeitet. Auf der anderen Seite steht der Roy Lichtenstein als kommerziell erfolgreicher Verkäufer. Tatsache ist, dass er so eine Tapete, die damals im vierstelligen Bereich verkauft worden ist, heute im sechsstelligen Bereich immer noch zu haben ist. Aber Tatsache, dass es eine Konsumgesellschaft zum einen kritisiert, aber gleichzeitig auch davon profitiert und die Zelle prägt und mit sehr schizophren wird. Die Pop-Art von der Nachkriegszeit ist einherein, intrinsisch schizophren. Aber sie ist auch ein Produkt von ihrer Zeit. Was bleibt, sind Kulturgüter mit leuchtenden Farben und starken Bildern, die jetzt aktuell immerhin in einer öffentlichen Sammlung zu sehen sind.
1: Also eine Ausstellung, die durchaus Spass macht, dokumentiert und inspirierend sein mag. Für beide Seiten, VerkäuferInnen wie auch KritikerInnen, das in «Sweet Dreams Baby», der Ausstellung zur Druckgrafiken von Roy Lichtenstein, noch zu sehen bis am 14. März 2027.
2: Für Radio X,
1: die Noemi Keller
2: und der Mirko Kempf.
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1: Heute ist Sonntag, der 30. August, und so kannst du deinen Tag verbringen.
2: Kreativ gestalten im Museumspark kannst du ab dem 10 Uhr im Open Studio von der Fondation Bayerler.
1: Ein Spaziergang mit der Autorin Adelheid Duvanel wird am 11 Uhr vom Literaturhaus Basel organisiert.
2: Im Naturhistorischen Museum kannst du verschiedenste Ausstellungen anschauen, über Dinosaurier, Säbelzahntiger, ausgestorbene und bedrohte Tiere sowie Versteinerungen.
1: Brot backen, Töpfere und römische Spiele spielen kannst du heute in verschiedenen Workshops in Auguste Raurica.
2: Fragments of Conversation ist die aktuelle Ausstellung im Artstöbli, in Kooperation mit dem Atelier Mondial und der Kunstwerk Basel.
1: Eine Führung durch die Ausstellung Angelika Messiti Reverb im Museum Tengeli startet am 1 und nochmal am 4.
2: Eine Kuratorinnenführung mit der Künstlerin Emil Ferris startet am 2 im Cartoon Museum.
1: Die Welt vom Primeo Energiekosmos entdecken kannst du ab dem 3 in Münchenstein.
2: Die Liebesgeschichte Werner Blaser und Japan ist eine Ausstellung im Tanzhaus Basel auf dem Frank-Areal.
1: Die Kunsthalle bietet mit dem Archiv-Sale vom Bookshop die Gelegenheit, eine besondere Auswahl an Büchern, Magazinen und anderen Publikationen zu entdecken.
2: Anlässlich von der Kunstwerk Basel ladet das Heck und das Kunsthaus Basel-Land zum gemeinsamen Familientag ein, mit Workshops und Rundgängen.
1: Im Ausstellungsraum Klingendal startet am 3. eine Führung durch die Ausstellung Flowers Blooming from Our Crotches mit anschließendem Gespräch.
2: Der Film Mar Adentro läuft am 4. im Stadtkino Basel.
1: Die Ausstellung Sweet Dreams Baby vom Roy Lichtenstein siehst du im Kunstmuseum Basel.
2: Verschiedene Performances, Installationen und Workshops gibt es ab

Es ist Sonntag zu um 6 Uhr, das heisst Crossroads, hier auf Radio X. Am Mikrofon der Lightning Hoskin. Der Walter von der Vogelwarte ist leider heute nicht da, dafür haben wir einen anderen Spatz.

Little Sparrow vom gleichnamigen Bluegrass-Album von Dolly Parton 2001 ist das rausgekommen. Das ist unser Auftakt zu Crossroads aus einem traurigen Grund. Dolly Parton ist letzte Woche im Alter von 80 Jahren gestorben. Ich habe, glaube ich, selten erlebt, oder ich habe es noch nie erlebt, dass jemand aus der Country-Musik gestorben ist und von links bis rechts, von oben bis unten einfach nur Respekt, Trauer, schöne Nachrufe, schöne Erinnerungen gegeben hat, dass ich also wirklich vom, muss ich jetzt eigentlich nicht sagen, vom Donald Trump bis hin zu den linksalternativsten Singer-Songwriter über den Buckingham Palace, wo Songs von ihr spielt, beim Changing of the Guards, ist wirklich da einfach so ziemlich alles darunter gewesen, wo dieser Frau, dieser unglaublichen Frau noch zum Abschied den Tribut gezollt hat. Und natürlich auch mehr bei Crossroads. Lassen Sie uns nicht nehmen, die Stunde der Dolly Parton zu widmen. Im September wäre sie für das Lebenswerk geehrt worden. Wir machen es heute ein bisschen hier bei Crossroads. Und etwas, was man sie ganz besonders gerne kennt dafür, ist ihre Selbstironie gewesen. Man hört es auch im nächsten Song, der heisst Dump Blonde. Wobei sie dann vorher immer betont hat, also sie sei nicht wirklich Dump und Blond schon gar nicht.

9 to 5, einer von den Dolly Parton, eher einen grossen Hit. Und so nach diesen zwei Songs kriegt man einen Eindruck, wieso dass sie auch als Feministin oder als Vorkämpferin für Frauenrecht, für Gleichberechtigung gegolten hat, obwohl man es ihr jetzt vielleicht auf den ersten Blick nicht angesehen hat. Sie ist auch Unternehmerin gewesen, muss man sagen. Sie hat Dollyland, ich war leider noch nie da gewesen, ist mir eine Art Europapark für Country-Musik gegründet, wo glaube ich, recht gut läuft. Und irgendwie ihr Mann, der letztes Jahr gestorben ist, der hat quasi nicht gesehen, der ist mehr oder weniger im Schatten gestanden, der ist kaum bekannt gewesen in der Öffentlichkeit, aber ich glaube, sie haben es gut gehabt zusammen. Und es ist mir jetzt gerade so ein bisschen, als ich hier am Reden bin, noch eine andere Episode eingefallen, die Roseanne Cash hat auch einen kleinen Nachruf auf die sozialen Medien postet zu Dolly Parton mit einem Foto, wo man gerade sieht, wie Dolly Parton der Roseanne Cash ihren Mann zusammenstaucht und Roseanne Cash hat geschrieben, nur noch ein Grund mehr Dolly Partons Liebe, wie sie da mein Mann in seine Schranke weist. Wir fangen noch an, so ein bisschen mit den grossen Hits zu führen, damit wir die durch haben, damit wir nachher ein bisschen tiefer gehen können, wie wir da wenn das gewohnt sind, bei Crossroads. Ich habe am Walti müssen versprechen, dass ich zwei weglasse. I Will Always Love You und Jolene. Die findet ihr auf Spotify oder bei anderen Radiosendern. Aber eine hätte er jetzt doch noch wollen, auch wenn er oberkitschig ist. Straight von Dolly Parton mit dem Kenny Rogers Islands in the Stream. Die jüngere Generation kennt vielleicht Melodie eher von Ghetto Superstar. Anyway, man kennt es vielleicht auch noch von den Bee Gees, die haben es geschrieben für Dolly Parton, die damit einen grossen Hit hatte.

Deportee, ein Protestsong von Woody Guthrie, zumindest der Text, die Melodie hat ein Freund von ihm 10 Jahre später geschrieben, eigentlich sonst noch ein Gedicht gewesen. Gehört man auch nicht so wahnsinnig oft in der Mainstream-Country-Musik. Dolly Parton hat den Song 1980 aufgenommen. Das zeigt vielleicht das, was ich vorher schon versucht habe, so ein bisschen zu erklären. Es war dann wirklich einer der wenigen, wo der Spagat in Amerika, der jetzt mittlerweile einfach langsam unmöglich scheint, sie hat den mit einer gewissen Leichtigkeit, mit einer gewissen Selbstironie hat sie den geschafft. Und mal ganz abgesehen davon, vom ganzen Entertainment, vom ganzen Business, was sie alles können, ist sie auch eine richtig, richtig gute Liedermacherin gewesen. Nächste Song, den wir hören, Kentucky Gambler, hier in der Fassung von Merle Haggard.

Ein Outlaw, was Dolly Parton covert und dafür nachher Dolly Parton, was ein Outlaw covert. Ich finde, da sind wir quitt. Dolly Parton mit I Still Miss Someone im Original von Johnny Cash. Das war auf ihrer Platte gewesen, 1999. The Grass is Blue, ich glaube, eine von der Lieblingsplatten von meinem Mitstreiter am Walter von der Vogelwarte, hat dann auch einen Grammy gewonnen für beste Bluegrass-Platte. Ich glaube, es war die erste Bluegrass-Platte von der Dolly Parton. Und um den Kreis zu schliessen, hat sie kürzlich, also auch nicht so kürzlich vor einem Jahr, einen Song rausgebracht, zusammen mit den Grascals. Auch der ist nominiert für Bluegrass Awards und heisst Broken Angels.

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0: Ja, da haben zwei Spass gehabt. Der Chad Atkins zusammen im Duett mit der Dolly Parton. Do I ever cross your mind? Und jemand, der auch sehr eng mit der Dolly Parton befreundet war, ist Emmylou Harris. Sie mit Wunder, sie spielt in zwei Tagen in Zürich. Vielleicht sagt sie etwas, vielleicht spielt sie etwas. Die zwei haben auf jeden Fall viel zusammen gemacht, haben sich auch immer gegenseitig Bälle zugespielt. Da hören wir Boulder to Birmingham, ein Emmylou Harris Song in der Fassung von der Dolly Parton.

Ja, der Emmylou Harris mit einem Song von der Dolly Parton, Coat of Many Colors, auch einer von den grossen Hits, stark autobiografisch prägt. Dolly Parton ist ja sehr, sehr einfach aufgewachsen, irgendwie 12 Geschwister sind sie, glaube ich, gesehen, Grössenordnung. Hat man nicht gedacht, dass mal so etwas aus ihr wird. Ihr hört Crossroads hier bei Radio X. Wir widmen die Stunde der Dolly Parton, die letzte Woche gestorben ist. Und bleiben wir ganz schnell bei ihr und der Emmylou Harris. Nehmen etwa dritt dazu, Tammy Wynette. Zu dritt haben sie sich Trio genannt, passt. Und haben das wunderbare Lied aufgenommen, Silver Threads and Golden Needles.

Die zwei haben so viel zusammen gemacht, dass es sogar ein eigenes Best-of gibt. Dolly Parton und der Porter Wagoner. Und ich muss mich korrigieren, wegen meiner Aussage mit dem Trio. Das war natürlich falsch gewesen. Das Trio war Dolly Parton, Emmylou Harris und Linda Ronstadt. Was wir gespielt haben, war mit Tammy Wynette gewesen. Die haben einfach ihren Namen gesagt. Das hat man davon, wenn der Walti mal nicht da ist in der Sendung. Schon können wir so Fake News durch den Sender. Aber anyway, ich labere nicht viel. Ich will noch in Musik spielen. Die Zeit läuft. Das nächste Duett, Dolly Parton und Norah Jones, Creepin' In.

My Blue Tears, das war noch ein Wunsch von Walti. Und dafür habe ich jetzt einen zu gut, nämlich einen Song, den er eigentlich nicht so schätzt, aber weil Kitty Wells heute 107 Jahre alt wird, spielen wir trotzdem It Wasn't God Who Made Honky Tonk Angels, aber am Walti zu lieb in der Fassung von der Dolly Parton, der Tammy Wynette und der wunderbare Emmylou Harris. Das war Crossroads. An dem Mikrofon verabschiedet sich der Lightning Hoskin. Bis nächste Woche.

Jazzix. Die Sendung rund um den Jazz, seine Geschichte und seine aktuellen Strömungen. Du hörst Jazzix am Sonntag oben, zurück aus der Sommerpause mit dem Urs Mausfeld für die Musikredaktion und am Mikrofon jetzt oben ist Daniel Bürgin.

Jubilee Feeling vom Ezra Collective aus London, eine weitere Single-Auskopplung am neuen vierten Album Here Because of Hope, wo am 11. September rauskommt und wo musikalisch Einflüsse aus Afrika, der Karibik und der Londoner Diaspora mit der zentralen Idee von Hoffnung als verbindende Kraft vereint. Vor 4 Jahren hat das französisch-amerikanische Duo Domi und J.D. Beck mit seinem Debütalbum Not Tried gross von sich reden gemacht. Jetzt doppelt die Keyboarderin Domi Luana und der Schlagzeuger J.D. Beck noch mit dem neuen Album Who Asked und sprengen die Grenzen zwischen virtuosem Jazz, orchestralen Klangwelten und experimenteller Indie-Tronica, ergänzt durch ein 7-köpfiges Kammerensemble und Gesang. Losen wir draus den Song Silhouettes. Das sind Domi und J.D. Beck.

gerade noch einmal ein Duo, und zwar Dana und Alden aus Brooklyn mit Napa 86. Einen Track am neuen Album Papa's Boat. Ein Mix aus Jazz, Samba, Bossa Nova, Hip-Hop und Pop. Zwischen filmischem Jazz, Soul und psychedelischen Element bewegt sich der Multi-Instrumentalist und Komponist James Ware aus Chicago mit seinem Projekt Blue Earth Sound. Hier mit einem Vorabtrack am neuen Album Everything to Remember, der am 20. November rauskommt. Wir hören den Song Limiter Blue Earth Sound.

Und auch hier ein Sprutz Psychedelic Rock kombiniert mit westafrikanischem Highlife und malischem Desert Blues. Higher Levels, die neue Single vom belgischen Quartett Echoes of Zoo, der Band um den Saxophonist Nathan Dames. Ein Vorgeschmack aufs neue Album Collective Intelligence, das am 2. Oktober rauskommt. Weiter mit dem amerikanischen Gitarrist, Produzent und Songwriter Nate Mercerow und einem Vorgeschmack auf sein neues Album Fantastic Thoughts. Das kommt am 11. September raus. Es ist eine wilde Mischung aus Prog-Rock, Fusion-Jazz, elektronischen Elementen und Improvisation. Wir hören daraus den Song Accelerator. Das ist der Nate Mercerow.

Gabrock vom neunköpfigen Kollektiv Trapeidin aus Irland ab dem neuen Album Closs Klei. Das ist gälisch und heisst auf Deutsch Stein und Mauern. Ein Album mit Einflüssen aus Post-Rock, Jazz und traditionellem irischen Folk und Krautrock. Jazz X. Und das ist die südafrikanische Saxophonistin und Komponistin Linda Sikahane mit der neuen Single Indlela.

Melbourne ist schon längere Zeit ein Ort, wo Jazz, Funk und experimentelle Klänge auf vielfältige Weise miteinander verschmelzen. Teil der Szene ist auch die Flötistin und Komponistin Erika Tucherry, die wir gerade hier gehört haben mit dem Song «Grazie Ragazzi». Ein Vorab-Single ist das zum Debütalbum «Route 96», das Ende November erscheint. Zu zwei katalanischen Seelenverwandten, die sich gefunden haben an der Schnittstelle von Jazz, Bossa Nova und spanischen Traditionen. Posaunistin und Sängerin Rita Páez und Pianistin und Sängerin Lucia Formero, hier mit der gemeinsamen Single «Rueda Eterna». Hier ist Rita Páez und Lucia Formero.

I wonder von der Neo Soul Jazz Hip Hop Subgroup Dinner Party, Saxophonist Kamasi Washington, Pianist Robert Glasper und die beiden Hip Hop Produzenten Terrace Martin und Ninth Wonder. Mit dabei auch der Sänger Felix am neuen Album Whatcha Bringing. Corto Alto heisst das Projekt vom schottischen Komponist und Produzent und Multi-Instrumentalist Liam Shortle. Hier mit der letzten Vorabsingle zum neuen Album Some Small Fortune und das kommt am nächsten Freitag raus. Noble Hill, eine Kollaboration mit dem Sänger Jacob.

Noble Hill von Corto Alto featuring Jacob Allen ist das gewesen. Und er schätzt Jazz genauso wie elektronische Musik. Der französisch-schweizerische Saxophonist Leon Fall, der in der Genfer Szene aktiv worden ist. Hier zum Abschluss dieser Sendung seine neue Single «Love Beats Hate». Das war JazzX auf Radio X mit dem Urs Musfeld für die Musikauswahl. Am Mikrofon Daniel Bürgin.

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